0: Nein, für die Hildikon. Wieder auf Dennis.
1: Victor Kilo Whiskey 5120.
0: Okay.